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Wenn jemand ein Christus Jesu ist, dann ist er eine neue Kreatur. Was alles war, alles ist nie geworden. 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

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Ich lade Ihnen alle an, weiter anzuschalten das nächste Mal. 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Römer 10, Vers 13 sagt, wer immer den Herrn in seinen Namen anruft, wird selig worden. 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

0: The Clock ist drei.
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Hier geht es um Seelsorger zu sein, einer für den anderen. Und es sagt hier so, liebe Brüder, so ein Mensch etwa von einem Fehler übereilt werde, so helfet ihn wieder zurecht mit sanftmutigem Geist, ihr, die ihr geistlich seid, und sieht auf dich selbst, dass du nicht auch versucht werdest. 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
3: Wir haben die letzten zweimal darüber geredet, wie das ist, wenn wir an Gottes Reich sind, wie die Menschen sein müssen, die an Gottes Reich sind. Und wir haben gesehen, dass Jesus eine ganze Reihe Sachen sagt von Qualitäten, die diese Menschen haben sollen. Aber auch von Seligpreisungen oder Sachen, die mit anderen passieren wollen. Von dort wollen wir uns weiter zwei Sachen ansehen. Und wir lesen dort in Matthäus Kapitel 5, die Vers 7 und 8. Da sagt Jesus so: Selig sind die Barmherzigen, denn sie werden Barmherzigkeit erlangen. Selig sind die reinen Herzen sind, denn sie werden Gott schauen. Wer sind die Barmherzigen? Bist du barmherzig? Sie euch barmherzig? 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Wenn wir eher elend sein, wenn wir sein, wie sie leiden, dann wird das bei uns am Horte weh. Dort kommt das Hort her, die Barmherzigkeit. Und auf Spanisch sagt es so, das Wort Misericordia, das meint, wenn wir uns an das Elend und von den anderen Menschen erinnern. Wenn uns dort nicht entdeckt ist, wie andere Menschen leben, wenn andere Menschen leiden, dann sind wir barmherzig. Wir sollen uns nicht bloß darum kümmern, wie unsere Sünden vor Gott sind und wie wir vor Gott stehen, sondern auch, wie andere Menschen dürfen. Wenn wir von Gott Barmherzigkeit erfahren haben, nämlich, dass er uns unsere Sünden vergeben hat, dann sollen wir mit anderen Menschen ihre Sünden auch barmherzig sein. Das meint nicht, dass wir der Finger stehen und sagen, diese Sünden sind nicht so schlimm. Jede Sünde ist schlimm. Aber wenn wir wollen von Gott gut behandelt worden und von unserem Nächsten gut behandelt worden, dann sollen wir dort auch mit den anderen dienen. Dort ist, was Jesus hier lehren will. Er sagt dem Vater unser, dass unsere Sünde wurde bloß vergeben, wenn wir andere ihre Sünde vergeben. Und wir können bloß Barmherzigkeit schreien, wenn wir bereit sind, andere Menschen auch Barmherzigkeit entgegenzubringen. 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Ich will Barmherzigkeit erlangen von Gott. 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Wohnen sind die Menschen mit reinem Herzen. 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Ist mein Hort rein? 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Und deswegen ist es so wichtig, dass wir jeden Tag da ankommen und sagen, so ist der Psalmist, schaffe in mir ein reines Herz. Mag in mir ein reines Wort. 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Und Gott will sich seine Leute von uns. 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

Guten Abend, Tanja. 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Wir haben die gute Nachtgeschichte für die Schluckengunde. Gute Nachtgeschichte von Tante Anna.

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1: 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Dort sag ich so, das Wort, das an Jeremia von Seiten des Herrn erging, lautet folgendermaßen. Mache dich auf und geh in das Haus des Töpfers hinab. Dort will ich dich meine Worte hören lassen. Und ich ging in das Haus des Töpfers hinab und siehe, da fertigte er gerade ein Werkstück auf der Scheibe an. Aber das Gefäß, das er aus Ton machte, verdarb in der Hand des Töpfers. Da fing er vom Neuen an und machte daraus ein anderes Gefäß, wie es in den Augen des Töpfers richtig war. Da erging das Wort des Herrn an mich folgendermaßen. Kann ich mit euch nicht genauso umgehen wie dieser Töpfer, du Haus Israel, spricht der Herr. Sieh, wie der Ton in der Hand des Töpfers, so seid ihr in meiner Hand, Haus Israel. 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Sag ich es dir. Einmal rede ich über ein Volk oder ein Königreich, dass ich es ausrotten, verderben und zugrunde richten will. Wenn aber jenes Volk, über das ich geredet habe, von seiner Bosheit umkehrt, dann reut mich auch das Unheil, dass ich über sie zu bringen gedachte. Und ein anderes Mal rede ich über ein Volk oder Königreich, das ich es bauen und pflanzen will. Wenn es aber das tut, was böse ist in meinen Augen und auf meine Stimme nicht hört, so reut mich auch das Gute, das ich mir vorgenommen hatte, ihnen zu tun. 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Also hat Jeremia hier eine Botschaft übergebt. Und dann sagt er zu Jeremia, dreh dit nun mein Volk. Dit sollst du in die nun mein Volk bringen. 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Darum sagen nun den Männern Judas und den Einwohnern Jerusalems, so spricht der Herr, siehe, ich bereite euch Unheil und ersinne einen Anschlag gegen euch. So kehrt doch um, jeder von seinen bösen Weg und bessert eure Wege und eure Taten. 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Er sagt, es ist das frische Jeremia in Kapitel 19, Vers 1. So sprach der Herr, geh hin und kaufe beim Töpfer einen Krug aus Ton und nimm etliche von den Ältesten des Volkes und von den Ältesten der Priester. Und geh hinaus in das Tal Ben Hinnom, das außerhalb des Scherbentores liegt, und verkündige dort die Worte, die ich dir sagen werde. Und sprich, hört das Wort des Herrn, ihr Könige von Juda, ihr Einwohner von Jerusalem. So spricht der Herr der Herrscharen, der Gott Israels. Siehe, ich will Unheil über diesen Ort bringen, dass jeden, der davon hört, die Ohren gellen werden. Also fresh. 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Vers 8, ich werde diese Stadt zum Entsetzen und zum Gespött machen, so dass jeder, der vorüberzieht, sich entsetzen wird und spottet über all ihre Plagen. Und dann kommt in gewissem Sinne noch das Schlimmste, und ich werde sie das Fleisch ihrer Söhne und ihrer Töchter essen lassen, dass einer Fleisch das anderen essen soll in der Belagerung und Not, mit der ihre Feinde sie bedringen werden und die, welche ihnen nach dem Leben trachten. 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Ich will ihn bühen. 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In Obertagere lässt sich ja doch, was er dann nicht durch, diesen, also vom Fisch abgeschluckt wird. 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Und das Wort des Herrn ging zum zweiten Mal an Jona folgendermaßen. Mache dich auf, geh nach Ninive in die große Stadt und verkündige ihnen die Botschaft, die ich dir sagen werde. Da machte sich Jona auf und ging nach Ninive nach dem Wort des Herrn. Ninive war aber eine sehr große Stadt vor Gott, 3 Tagereisen groß. Und Jona fing an, eine Tagereise weit in die Stadt hineinzugehen und er rief und sprach, noch 40 Tage und Ninive wird zerstört. So eine einfache Botschaft, wird wie eine Bußpredigt. Und die Leute von Ninive glaubten Gott und sie riefen ein Fasten aus und legten Sacktuch an, vom Größten bis zum Kleinsten unter ihnen. Und das Wort gelangte bis zum König von Ninive. Und er stand von seinem Thron auf, legte seinen Mantel ab, hüllte sich in Sacktuch und setzte sich in Asche. Und er ließ ausrufen und sagen in Ninive, auf Befehl des Königs und seiner Großen, Menschen und Vieh, Rinder und Schafe sollen nix genießen. Sie sollen weder weiden noch Wasser trinken, sondern Menschen und Vieh sollen sich in Sacktuch hüllen und mit aller Kraft zu Gott rufen und sollen umkehren, jeder von seinem bösen Weg und von dem Unrecht, das an seinen Händen klebt. Wer weiß, Gott könnte anderen Sinnes werden, es sich gereuen lassen und ablassen von seinem grimmigen Zorn, so dass wir nicht untergehen. Und Gott sah ihre Taten, dass sie umkehrten von ihren bösen Wegen und ihn reute das Übel, das er ihnen angedroht hatte, und er tat es nicht. War eine wunderbare Geschichte von der Langmut Gottes. 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

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Und wir hoffen, dass das von unserem Programm gut zum Sehen gewesen ist. Und hier wird nie in der Bibel lehren können. 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

Wenn ihr dieses Programm mit dem Sehen seid, lasst uns doch weiter. 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

0: mit 30 Minuten.
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Ich lade Ihnen alle ein, weiter anzuschalten das nächste Mal. Wenn Sie gesehen wollen, oder Sie haben vielleicht eine Frage über das Programm, oder vielleicht über das Heil in Christus, wo Sie kennen, der Überzeugung haben, dass Ihre Sinnenschuld vergibt ist, und dass Sie wollen für alle Ewigkeit im Himmel sein, wir würden hier in Ihnen mithelfen, abgrund von Gottes Wort. Römer 10, Vers 13 sagt, wer immer den Herrn in seinen Namen anruft, wird selig worden. 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

0: The Clock S3.
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0: Die Glocke ist 3 mit 30 Minuten.
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0: The clock has five.
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2: Dit ist die Tinja-Sendung von SW Radio Segenswelle. Bist du von dort dabei? Na, darüber freue ich mich. Hast du dir einmal Gedanken gemacht, über was Gott, ihr uns himmlischer Vater, sich freuen wird? Weißt du, dort finden wir eine Antwort in dem Wort Gottes. 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

0: mit 30 Minuten.
1: Nu hier in der Andacht aus dem Buch Der Herr ist mein Licht und mein Heil von Wilhelm Busch, Fri und Plotitsch Evasat.

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Juni. 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

0: Gottes fließt.
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Guten Abend, Tanja. Einen schönen Tag hier heute von dir. Wir haben die gute Nachtgeschichte für die Schluckengunde. Gute Nachtgeschichte von Tante Anna.

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0: Guten Abend, liebe Hörerinnen, liebe Hörer. Zur heutigen Sondersendung auf Radio ZB30 begrüßt Sie Vanessa Rempel am Mikrofon. Heute feiern wir den Chaco-Frieden. Am 12. Juni 1935 wurde der Friedensvertrag zwischen Bolivien und Paraguay in Buenos Aires unterzeichnet. Sie hören in dieser Sendung einen Beitrag über die Geschichte des Chaco-Krieges und eine Auswahl an Kurzgeschichten, Geschichten passend zum Thema. Danach senden wir einen Beitrag zum Thema Shalom, Frieden. Lokale Mitteilungen liegen heute für diesen Nachrichtenblock keine vor und somit kommen wir auch schon zu den Wetterdaten. Zuallererst das aktuelle Wetter hier in Philadelphia. Im Moment ist der Himmel bewölkt und die Temperatur beträgt 17 Grad Celsius. Die Luftfeuchtigkeit liegt bei 85% und der Luftdruck 1012 Millibar. Der Wind weht im Moment aus östlicher Richtung mit einer Geschwindigkeit von etwa 4 Kilometern pro Stunde. Die Höchsttemperatur wurde heute mit 18 Grad Celsius registriert und die heutige Tiefstemperatur wurde mit 14 Grad Celsius registriert. Und die höchste Windgeschwindigkeit betrug heute 21 Kilometer pro Stunde. Die Wettervorhersage laut dem Nationalen Wetterdienst, der DINAC. Laut den Meteorologen soll es auch am kommenden Wochenende weiter Nieselwetter geben. Obwohl immer wieder wechselnde Windrichtungen prognostiziert werden, soll es hauptsächlich Südwind sein. Für den morgigen Samstag wird eine Temperaturspanne von 17 bis etwa 20 Grad Celsius erwartet.
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1: Sacharja 8, Vers 16. Das ist's aber, was ihr tun sollt. Rede einer mit dem anderen Wahrheit und richtet wahrhaftig und recht. Schafft Frieden.

0: Vor mehr als 90 Jahren begann der Chaco-Krieg zwischen Paraguay und Bolivien, ein Konflikt, der beide Länder bis heute geprägt hat. Doch wie kam es überhaupt zu diesem Krieg? Der folgende Bericht von der Kollegin Claudia Dück blickt auf die Ursachen, den Verlauf und die Folgen des Chaco-Krieges.
1: Der Chaco-Krieg von 1932 bis 1935 war der größte kriegerische Konflikt Südamerikas im 20. Jahrhundert und hatte negative Folgen für Paraguay und Bolivien. Die Ursachen des Chaco-Krieges reichen bis in die Zeit der spanischen Kolonialisierung Südamerikas zurück. Der Historiker Guido Rodríguez Alcalá erklärt in einem Artikel des Kulturministeriums, dass nach der Unabhängigkeit die neu entstandenen Staaten die Grenzen der früheren spanischen Kolonien übernehmen wollten. Dabei entstand jedoch ein Problem. Die kolonialen Grenzverläufe waren oft unklar und widersprüchlich. Das Vizekönigreich Rio de la Plata umfasste damals ungefähr die heutigen Staaten Paraguay, Argentinien, Uruguay und Bolivien. Mit Ausnahme Uruguays, das weit vom Chaco entfernt lag, erhoben alle diese Länder Anspruch auf das Chaco-Gebiet. Jede Regierung berief sich dabei auf unterschiedliche spanische Gesetze und historische Rechte. Die Stadt Charcas, das heutige Sucre in Bolivien, hatte beispielsweise die Verwaltung über Teile des Chaco. Gleichzeitig beanspruchte auch Asunción Rechte auf das Gebiet, da nach spanischem Recht einer Stadt ein Umkreis von etwa 100 Meilen unterstand. Von Asunción aus wurden zudem Expeditionen in den Chaco durchgeführt und mehrere Siedlungen gegründet, darunter Fuerte Borbón, das heutige Olimpo. Auch Buenos Aires erhob Ansprüche, da es einst die Hauptstadt des Vizekönigreichs gewesen war und dadurch Verwaltungsaufgaben im Chaco wahrgenommen hatte. Je nachdem, wie die alten Gesetze ausgelegt wurden, konnten sowohl Paraguay als auch Argentinien und Bolivien ihre Forderungen begründen. Nach dem Dreibundkrieg wurde die Grenzfrage noch komplizierter. Im Vertrag der Dreierallianz vom 1. Mai 1865 wurde Argentinien zunächst das Chaco-Gebiet bis nach Bahía Negra zugesprochen. Doch 1876 erkannte Argentinien im Vertrag von Machain-Irigoyen das Gebiet nördlich des Pilcomayo-Flusses als paraguayisches Territorium an. Lediglich das Gebiet um Villa Hayes blieb umstritten. Über diese Frage entschied schließlich der US-amerikanische Präsident Rutherford Hayes in einem Schiedsverfahren zugunsten Paraguays. Danach konzentrierte sich der Grenzstreit vor allem auf Paraguay und Bolivien. Obwohl im Laufe des 19. Jahrhunderts mehrere Verträge ausgehandelt wurden, konnten sich beide Staaten nicht auf eine endgültige Grenze einigen. Bis zum Jahr 1930 hatte Paraguay die südöstlichen und zentralen Bereiche des Chaco besiedelt, während Bolivien vor allem im Nordwesten präsent war. Eine naheliegende Lösung wäre gewesen, die Grenzen in den Gebieten festzulegen, die von keinem der beiden Länder tatsächlich kontrolliert wurden. Politisch war dies jedoch kaum möglich. Beide Regierungen standen unter starkem Druck und konnten kaum Zugeständnisse machen, ohne innenpolitisch an Unterstützung zu verlieren. Deshalb hielt Bolivien an Ansprüchen fest, die bis in die Region von Villa Hayes reichten, während Paraguay Gebiete bis zur Region Parapiti beanspruchte. Die militärischen Auseinandersetzungen begannen nicht plötzlich. Bereits in den Jahren vor dem Krieg kam es immer wieder zu Zwischenfällen und Spannungen entlang der umstrittenen Gebiete. Obwohl offiziell Frieden herrschte, investierten beide Länder hohe Summen in ihre Streitkräfte. Während der Regierungen von Eligio Ayala, José B. Guggiari und Eusebio Ayala gab Paraguay zeitweise bis zur Hälfte seines Staatshaushaltes für die Verteidigung aus. 1929 stand der Krieg bereits kurz bevor. Im Dezember besetzte eine paraguayische Einheit das bolivianische Fortín Vanguardia nahe Bahía Negra. Bolivien antwortete mit der Besetzung von Boquerón. Die diplomatischen Beziehungen wurden abgebrochen und nur durch die Vermittlung Chiles konnte ein offener Krieg zunächst verhindert werden. Mehrere amerikanische Staaten gründeten daraufhin eine neutrale Kommission, die in Washington tagte und versuchte, beide Seiten zu beruhigen. Langfristig konnte sie den Krieg jedoch weder verhindern noch beenden. Der endgültige Ausbruch des Konflikts erfolgte im Juni 1932. Eine bolivianische Einheit besetzte das paraguayische Fortín Carlos Antonio López an der Lagune Pitiantuta. Paraguay eroberte die Stellung zurück. Darauf reagierte Bolivien mit der Besetzung der paraguayischen Stützpunkte Boquerón, Corrales und Toledo. Friedensaufrufe der neutralen Kommission blieben erfolglos. Im selben Jahr trat Eusebio Ayala sein Amt als Präsident Paraguays an und übertrug das Oberkommando im Chaco dem damaligen Oberstleutnant José Félix Estigarribia. Auf bolivianischer Seite war Daniel Salamanca Präsident. Die Streitkräfte wurden vom deutschen General Hans Kundt geführt, der Erfahrungen aus dem Ersten Weltkrieg mitbrachte. Kundt setzte stark auf die Taktiken dieses Krieges, während Estigarribia flexibler vorging. Er führte einen Bewegungskrieg, zog sich bei Bedarf zurück und berücksichtigte die besonderen Bedingungen des Chaco, vor allem die schwierige Wasserversorgung. Deshalb konzentrierten sich die Kämpfe hauptsächlich auf einen Streifen nahe des Pilgomayo-Flusses in den heutigen Departementen Boquerón und Presidente Ayes. Im September 1932 begann Estigarribia eine größere Offensive. Dabei gelang es den paraguayischen Truppen, zunächst Boquerón und später weitere wichtige Stellungen wie Toledo, Corrales und Arce einzunehmen. Dennoch musste die Offensive im Dezember gestoppt werden. In den folgenden Monaten befand sich Paraguay überwiegend in der Verteidigung. Bolivien startete unter General Kundt mehrere große Angriffe. Dabei setzte er auf Frontalangriffe, wie sie bereits im Ersten Weltkrieg üblich gewesen waren. Diese Strategie führte jedoch zu hohen Verlusten. Die paraguayischen Verteidigungsstellen in Nanawa, Toledo und Gondra hielten den Angriffen stand. Nach dem Scheitern der Offensive wurde Kundt als Oberbefehlshaber abgelöst und durch Enrique Peñaranda ersetzt. Parallel zu den Kämpfen liefen weiterhin Friedensverhandlungen, die jedoch kaum Fortschritte brachten. Am 10. Mai 1933 erklärte Paraguay Bolivien offiziell den Krieg. Ziel dieser Erklärung war es, zu verhindern, dass sich die bolivianische Armee über argentinisches Gebiet versorgen könnte, was nach internationalem Recht ohne formelle Kriegserklärung möglich gewesen wäre. Diese Entscheidung hatte jedoch unerwartete Folgen. Bolivien brachte den Fall vor den Völkerbund, eine Vorgängerorganisation der Vereinten Nationen. Der Völkerbund stufte Paraguay schließlich als Aggressor ein. Dadurch durfte Paraguay offiziell keine Waffen mehr auf dem internationalen Markt kaufen, während Bolivien weiterhin Waffen erwerben konnte. In der Praxis hatte dieses Embargo jedoch nur begrenzte Auswirkungen, da Argentinien Paraguay mit Waffen, Munition, Treibstoff und Mehl unterstützte. Argentinien verfolgte dabei eigene politische Interessen und wollte seinen Einfluss im Rio de la Plata-Raum gegenüber Brasilien stärken. Im September 1933 ging Paraguay erneut zum Angriff über und eroberte Pampa Grande und Pozo Favorito. Einen Monat später begann die pikante Offensive von Campo Villa, die für Bolivien mit schweren Verlusten endete. Im Dezember wurde zwar ein Waffenstillstand vereinbart, doch ein Friedensabkommen kam nicht zustande. Die schwersten Kämpfe fanden deshalb im Jahr 1934 statt. Nach dem paraguayischen Sieg bei El Carmen wurde der bolivianische Präsident Daniel Salamanca abgesetzt und durch José Luis Tejada ersetzt. Die paraguayische Armee setzte ihren Vormarsch fort und erreichte schließlich Villamontes, das wichtigste Versorgungszentrum Boliviens. Die Stadt konnte jedoch nicht eingenommen werden. Zwar überschritten paraguayische Truppen später sogar den Fluss Parapiti, doch die große Entfernung zu den eigenen Nachschubbasen und die stärkeren Ressourcen Boliviens machten es unmöglich, diese Positionen dauerhaft zu halten. Am 12. Juni 1935 wurde schließlich ein Friedensprotokoll unterzeichnet, das die Kampfhandlungen beendete. Nach weiteren Verhandlungen wurde die Grenzfrage am 21. Juli 1938 endgültig durch einen Vertrag geregelt. Aus militärischer Sicht gilt der Chaco-Krieg als Sieg Paraguays. Im Gegensatz zum Dreibundkrieg endete dieser Konflikt nicht mit einer Niederlage des Landes. Dennoch waren die Folgen schwerwiegend. Der Krieg wurde zwar hauptsächlich in einer dünn besiedelten Region geführt und traf die Zivilbevölkerung weniger stark als andere Kriege, doch die menschlichen Verluste waren enorm. Fast 30.000 Paraguayer und noch mehr Bolivianer verloren ihr Leben. Auch politisch hinterließ der Krieg tiefe Spuren. In Paraguay gewann das Militär erheblichen Einfluss und wurde zu einer der wichtigsten politischen Kräfte des Landes. Diese Stellung behielt es bis weit nach dem Ende der Diktatur von Alfredo Stroessner. Auch Bolivien litt unter den Folgen des Krieges, der zu politischer Instabilität und wiederkehrenden Konflikten beitrug. Wirtschaftlich und gesellschaftlich bedeutete der Chaco-Krieg für beide Länder einen Rückschlag. Große finanzielle Mittel wurden für den Krieg aufgewendet, anstatt in die Entwicklung der Länder investiert zu werden. Deshalb bleibt die Aussage von Eusebio Ayala bis heute aktuell. Es ist tragisch, wenn zwei arme Nationen ihre begrenzten Ressourcen dafür einsetzen, sich gegenseitig zu bekämpfen, anstatt gemeinsam Fortschritt zu schaffen.

0: Das Buch Caput die Menonita von Peter P. Klassen berichtet über eine Reihe von Begegnungen der Mennoniten mit den Paraguayern im Chaco-Krieg. Für den folgenden Beitrag haben wir daraus zwei Kurzgeschichten ausgewählt, die diese Begegnungen widerspiegeln. Aufgezeichnet wurden die beiden Geschichten von den Kolleginnen Stefanie Hiebert und Juliana Kehler.
1: Eine Linie war die Grenze. Eine Geschichte von Peter P. Klassen. Ob Paraguay ohne die Mennonitensiedlungen überhaupt hätte den Chaco halten können, ist noch eine große Frage, berichtet die deutsche Gesandtschaft 1936 an das Auswärtige Amt in Berlin mit Bezug auf den Chaco-Krieg. Diese Annahme ist wahrscheinlich nicht stichhaltig. Sicher ist jedoch, dass die Einwanderung der Mennoniten in den Chaco während der 20er Jahre für Paraguay allergrößte politische Bedeutung hatte. Als 1924 sicher war, dass Mennoniten aus Kanada im Chaco ansiedeln würden, fachte diese Nachricht den schwellenden Konflikt zwischen Bolivien und Paraguay in der Streitfrage um die Grenze im Chaco Boreal aufs Neue an. Bolivien protestierte heftig. Paraguay gab die ausweichende Antwort, dass es sich um einen ganz privaten Landhandel zwischen den Mennoniten und der argentinischen Firma Carlos Casado handle. Und außerdem lägen die geplanten Siedlungen innerhalb der Linie des Status Quo von 1907. Eine Flut von Zeitungsartikeln ergoss sich in beiden Ländern über die alte Streitfrage, und die Wellen der Propaganda, die zur kriegerischen Auseinandersetzung drängten, schlugen hoch. »Der Chaco ist paraguayisch«, war der Kampfruf in Asunción. »Wir werfen den alten Feind aus dem Chaco«, schrie man in La Paz. Die friedliebenden Mennoniten hatten den Frieden im Chaco, dem großen, menschenleeren Raum, empfindlich gestört. Und dann drangen sie mühsam vor, in notvollen Etappen von Puerto Casado her über Hoffnungsfeld bis Loma Plata, und viele Gräber blieben am Weg. Das war 1928, und in der Geschichte des Konfliktes um den Chaco war es ein Krisenjahr. Bolivien reagierte auf diesen friedlichen Einmarsch in das strittige Territorium mit der Gründung des Fortins Vanguardia am Rio Negro im September. Ein Sturm der Entrüstung in Asunción. Eine paraguayische Einheit überfiel im Dezember Vanguardia. Es gab Tote und Gefangene. Entrüstung in La Paz! Eine Volksmenge zog vor den Regierungspalast und schrie: Wir wollen den Krieg! Eine bolivianische Einheit eroberte Vanguardia zurück. Wieder floss Blut. Bolivien brach die diplomatischen Beziehungen zu Paraguay ab. Und die Mennoniten zogen ihre erste Furchen durch die jungfräuliche Chaco-Erde. Sie ahnten wohl kaum etwas von der politischen Hochspannung, die sie hervorgerufen hatten. Da tauchte in den ersten Novembertagen sogar eine bolivianische Einheit bei der Lagune Curaçao auf, am westlichen Rand des Siedlungsgebietes, wo mennonitische Hirten ihre Rinder weideten. Die Soldaten hissten die bolivianische Fahne, zogen eine Linie mitten durch die Viehweide und versuchten, den Hirten klarzumachen, dass östlich davon Paraguay und westlich Bolivien liege. Die Mennoniten, nicht auf politische Auseinandersetzungen eingestellt, akzeptierten diese Grenzziehung, nicht aber ihre Rinder. Immer wieder überschritten sie weidend die Grenze und mussten dann auf militärische Anweisung hin zurückgeholt werden. Aber es floss kein Blut in Curaçao, und nach einigen Tagen waren die Bolivianer mitsamt ihrer Fahne wieder verschwunden. Denn 1928 bemühte man sich noch, den Konflikt auf diplomatischer Ebene zu lösen.

Die Brunnen in den Dörfern der Mennonitenkolonien wurden zum strategischen Faktor für die paraguayische Heeresleitung. Wasser war für die Kriegsführung im Chaco wichtiger als Brennstoff. Den folgenden Aufsatz entdeckte Martin W. Friesen in einer Nummer der kanadischen Zeitschrift Der Bote vom Februar 1933 unter der Überschrift Kriegsluft im paraguayischen Chaco. Heiße nachmittagliche Sonnenglut liegt über den inselförmig zerstreuten Bittergrascampen und dem endlosen, dornigen Busch des Chaco Boreal. Glühender Sand und drückende, fiebernde Luft schalten zu dieser Tageszeit fast gänzlich irgendwelche größeren Unternehmungen oder längere Gänge oder Ritte aus. Selbst den anspruchslosen paraguayischen Soldaten aus dem östlichen Teil des Landes kommt die Temperatur hier höllisch vor. So heiß ist es bei uns nie, erklären sie einstimmig. Und in diesem unwirtlichen, widerspenstigen Chaco strömen nun schon Wochen und Monate lang vom Osten nach Westen Tausende von Männern, die in heißen Nahkämpfen ihre scharfen Schwerter um den Besitz dieses weiten Landstreifens kreuzen wollen. Eines der vielen Regimenter ist in Richtung des Fortins Toledo zum Schutze der jungen aufstrebenden Mennonitenkolonien hinausgeschickt worden. Es ist hier nicht so unruhig wie weiter nach Boquerón zu, wo in hartem Kampfeinsatz das Haupttreffen durchgerungen wird. Man ist hier freier, und die frischen, aufgeweckten Burschen in ihrer olivgrünen Uniform finden Muße, die fremden, neuartigen Dörfer zu besichtigen. Die reinen, breiten Straßen, die gut erhaltenen Zäune, die unbefriedigten Höfe, die allgemeine Ordnung und Sauberkeit.

Gelegenheit gefunden, das Spanische zu erlernen. Zwischen zwei nahe beieinander gelegenen Dörfern schlägt die Truppe ihr Lager auf. Neben der Weide sind es in erster Linie die fünf Brunnen der beiden Dörfer, die diese Wahl gebieterisch diktieren. Kilometerweit ist kein Wasser mehr zu finden. Die lang anhaltende Winterdürre und besonders die heißen Winde der letzten Tage haben die wenigen noch übrig gebliebenen Wasserpfützen im Busch aufgesogen. So blieb nur dieser Ausweg. In langen Reihen wälzt sich die Masse der erschöpften Pferde an die Brunnen heran, und tief senken sie die trockenen, erhitzten Lippen in das erquickende Nass, womit die aus Flaschenbäumen hergestellten Wassertröge gefüllt sind. Schier nicht enden will das gierige Trinken. Und immer neue und neue Reihen schieben sich heran, drängen die Satten und Halbsatten beiseite, um sich 5 Minuten rückhaltlos dem Genusse hinzugeben. Auch die Soldaten schlürfen den kühlenden Trunk, füllen ihre Feldflaschen auf und trinken wieder und wieder. Bald sind die Tröge leer, und nun setzt sich aufs Neue, ratternd und knarrend, das Brunnenrad mit seinen 2 Eimern in Bewegung. Oh, dieses Rattern! Tage, wochenlang hat es fast unausgesetzt über den Kamm geschallt. Beim frühen Tagesgrauen, bei sengender Glut der Mittagsstunden und in das ruhige, aussöhnende Atmen der wundervollen Chaco-Nacht hinein. Wie dankbar ist man hier für jeden Tropfen frischen Wassers. Schon ist der mächtige Sonnenball hinter der dunklen Wand des Waldes versunken, die ersten Sterne blitzen auf, und immer noch dauert das lebhafte Gewoge an. Endlich sind auch die Letzten befriedigt, und die Masse ebbt langsam ab. Unterdessen ist die heimkehrende Viehherde der Bauern auf der Straße aufgetaucht. Sie staunt fragend die neuen Ankömmlinge an, sucht vergebens durch die dichten Reihen Zutritt zu den Wassertrögen zu erlangen und weicht dann auf die Höfe aus. Nun hat der Brunnen nochmals seine Dienste zu tun. Im Dunkel der Nacht tränkt man das durstende Vieh und versorgt sich mit dem nötigen Wasservorrat. Leicht ist das nicht. Längst schon kommen die Eimer nicht mehr voll oben an. Zuerst schöpfen sie halb, dann Viertel, und schließlich sind es nur noch etliche Becher gelben, sandigen Wassers, die die Arbeit lohnen. Doch unaufhörlich werden die Eimer gezogen. Endlich, in tiefer Nacht, schweigt das Klagen des Brunnens. Kurze Zeit herrscht weite, wohltuende Ruhe. Dann bestürmt man ihn, den Neugefüllten, aufs Neue. Indessen hat sich das Militär gelagert. Bei flackerndem Lichte der zahllosen Lagerfeuer am Rande des Waldes sitzen sie, die Soldaten, hinter duftendem Fleisch und dampfenden Bataten, die ihnen ein mitfühlender Bauer schenkte, und tauschen unter Lachen und Späßen die Eindrücke des Tages aus. Boquerón ist gefallen, und viel Beute ist gemacht worden. Wie das die Geister neu belebt, den Mut stärkt, der Hoffnung auf baldigen Frieden neue Nahrung zuführt. Vergessen sind die Strapazen des heißen Tages, die Anstrengungen der letzten Stunden. Der herrliche Abend hat alles neu belebt. Da tönen plötzlich weiche Klänge einer Gitarre durch das wundervolle Schweigen der Nacht, und eine volle, wohlklingende Stimme singt tief bewegt ein altes, ergreifendes Heimatlied. Ein Musikus hat es nicht übers Herz bringen können, sein Instrument daheim zu lassen. Klagende Frauen und bekümmerte Männer, jubelnde Kinder und kampfeslustige Jugend aus jüngster Abschiedsstunde schweben schemenhaft am Dunkel des nächtlichen Abendhimmels vorüber. Sekundenlang herrscht atemloses Schweigen. Dann tobt ein wilder Beifallsturm los. Und lange noch lauscht der träumerische Chaco den ungewohnten Liedern und Klängen der Krieger, bis endlich die müden Glieder ihr Recht verlangen und alles in Schlummern fällt.

Sie hörten zwei Kurzgeschichten aus dem Buch Caput die Mennonita von Peter P. Klassen, die die Begegnungen der Mennoniten mit den Paraguayern im Chaco-Krieg widerspiegeln.

0: Im Anschluss hören Sie einige Gedanken von Christel Tüfs zum Thema Shalom, Friede.
1: Friede. Erlebe ich ihn? Falls ja, ist es ein Friede, der Probleme aus dem Weg geht, anstelle sie zu konfrontieren? Der Konflikte nicht anspricht, um den Frieden zu bewahren? Ein Friede, der herrscht, solange ich den Mund halte und mir nicht traue, für die Wahrheit gerade zu stehen? Oder ist es ein Friede, der mir etwas gekostet hat, für den ich kämpfen musste? Heute feiern wir den Chaco-Frieden und erinnern uns an das Geschehen vor fast 100 Jahren. Der Chaco-Krieg soll anscheinend eines der blutigsten Konflikte Südamerikas des 20. Jahrhunderts gewesen sein. Die Soldaten wurden in den Chaco geschickt, weil der Feind drohte, diesen einzunehmen, und sie kämpften in einer lebensfeindlichen Natur, wo viele verdursteten. Ich stelle mir vor, dass jeder einzelne Soldat ein geliebter Sohn Gottes war, der es nicht verdient hatte, wegen politischer Konflikte in solchen Zuständen zu sterben. Aber man liest auch Geschichten, wie Soldaten zu Gott fanden, und ich stelle mir gerne vor, dass jeder Einzelne diese Gnade erfahren durfte, bevor er in die Ewigkeit ging. Ob zwar in 1935 der Friedensvertrag unterzeichnet wurde, blieben beide Länder mit tiefen Wunden zurück, unter denen viele Familien noch Generationen später litten. Nur Gott konnte da eingreifen und die Seele wieder zur Ruhe kommen lassen. Nur Gott konnte diese tiefen Verletzungen und Verluste heilen. Nur Gott konnte wahren Frieden einkehren lassen, der über den Krieg hinaus wieder Hoffnung schöpfen ließ. Dieser Friede hat viele Menschen alles gekostet. Und wie steht es heute? Die Welt geht unter. Wir werden alle sterben. Dieser Virus bedeutet das Ende. Das Klima dieser Erde wandelt und unser Planet wird langsam zu heiß. Kommt jetzt die nächste Finanzkrise? Der letzte Weltkrieg steht vor der Tür. Wie wird das nur weitergehen? Ja, solche Gedanken kreisen durch den Kopf, wenn wir rein menschlich in die Medien schauen. Aber da ist ein Anker, eine feste Burg, ein Heilsplan, ein Retter. Ja, da ist ein Gott, der mich sieht. Noch bevor diese Welt mit all der Schönheit und später durch die Sünde all der Chaos entstand, trug Gott mich schon in seinem Herzen. Wie unglaublich wunderbar und tröstlich ist das, wenn der König aller Könige mein Leben in seinen Händen hält, dann bin ich gut aufgehoben. In Jeremia 1, Vers 5 steht geschrieben, noch bevor ich dich im Mutterleib formte, hatte ich dich erwählt. Noch ehe du geboren wurdest, hatte ich dich geweiht. Diese Gewissheit schenkt einen Frieden, den die Welt nicht geben kann, der jede Vernunft übersteigt. Philipper 4, Vers 7 sagt, und der Friede Gottes, der allen Verstand übersteigt, wird eure Herzen und Gedanken bewahren in Christus Jesus. Interessant ist, dass das Wort Gottes hier nicht vom Leib spricht, sondern von unseren Herzen und unseren Gedanken. Denn in Sprüche 4, Vers 23 steht Folgendes: Mehr als alles andere achte auf deine Gedanken und Gefühle, denn sie beeinflussen dein ganzes Leben. Das passiert nicht automatisch, wenn das Konto immer leerer wird, die Gesundheit und somit auch die Kraft schwindet und die Welt droht unterzugehen. Es passiert durch Beharrlichkeit und Disziplin im geistlichen Leben. Gott hat uns keinen Geist der Angst, sondern der Kraft, der Liebe und der Besonnenheit gegeben. 2. Timotheus 1, Vers 7. Im Gleichnis von der Aussaat in Matthäus 13, Vers 18 bis 23 erklärt Jesus seinen Jüngern, dass unsere Unbeständigkeit und Zweifel ein Hindernis dafür sind, tiefe Wurzeln im Glauben zu schlagen und dass dieses zu keinen guten Resultaten führt. Aber er sagt auch, dass wir viel gute Frucht bringen können, wenn wir beständig und diszipliniert mit dem Heiligen Geist arbeiten. Wer regelmäßig Sport treibt, weiß, dass es Tage gibt, wo der Körper einfach nicht mitmachen möchte, wo wir lieber auf dem Sofa faulenzen und eine Pizza bestellen möchten, anstelle eines gesunden Speiseplanes vorzubereiten und die Sportschuhe anzuziehen. An diesen Tagen ist es besonders wichtig, nicht auf das Fleisch zu hören, wenn der Sportler sein Ziel erreichen möchte. Es ist nichts falsch daran, mal auszuruhen und das Essen zu bestellen. Gott schuf auch den Ruhetag für uns. Aber wenn dieses Verhalten zur täglichen Gewohnheit wird, wird es kritisch. Dann werden die Stimmen im Kopf immer lauter und das Wort Gottes immer leiser. Vor einigen Jahren, nach einer starken Trockenheit, die Tier und Mensch ziemlich zugesetzt hatte, wurden wir mit einem wunderbaren Regen erfrischt. Als ich danach mit den Kindern einen Spaziergang machte, musste ich einfach staunen über die Kreativität Gottes, wie er die Natur aufblühen ließ. Die Tiere schienen ihren Schöpfer zu kennen, denn der Wald war alles andere als leise. Aber es war ein dankbarer und beruhigender Lärm, der die Seele auftankte. Überwältigt von Gottes Liebe und Gnade zu uns, kam mir ein Text und zur gleichen Zeit auch eine Melodie in den Sinn. Wie unfassbar, dass der Gott des Universums mich sieht und kennt, dass er mein Leben geplant hat, noch bevor ich im Mutterleib entstand, dass er mich liebt und bei meinem Namen nennt, dass er meinen Becher mit so viel Gutem füllt, dass noch für viele andere genug da ist. Seine Wege übersteigen weit meinen begrenzten Verstand. Dieser Gott ist mein Vater und er schenkt mir die Gewissheit, dass er alles zum Guten wendet. Möge sein Friede, der jede Vernunft übersteigt, uns alle begleiten. Shalom.

Soweit ein paar Gedanken zum Thema Shalom, Friede von Christel Tüfs. Dazu hat sie auch das folgende Lied geschrieben, das wir mit ihrer Erlaubnis im Anschluss senden dürfen.

Werte Hörer, wir sind nun kurz vor Schluss der heutigen Abendjournalausgabe. Hier aber noch einmal das aktuelle Wetter in Philadelphia. Die Temperatur beträgt 17 Grad Celsius, die Luftfeuchtigkeit 87% und der Luftdruck 1012 Millibar. Der Wind weht im Moment aus südöstlicher Richtung mit einer Geschwindigkeit von etwa 7 Kilometern pro Stunde. Und hier noch die Programmvorschau für den heutigen Abend auf unserem Sender 610 AM. 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Und um 20.27 Uhr hören Sie die Segensworte am Abend. An dieser Stelle verabschiede ich mich nun von Ihnen, werte Hörer. Ich wünsche einen angenehmen Abend und bedanke mich bei Ihnen, dass Sie dabei waren. Auf Wiederhören, bis morgen früh.

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2: 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Ich habe einmal Gott versprochen, solange ich lebe, werde ich auch alles machen. 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Er ist zum Glauben gekommen, nach Maja. 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Und das ist auch da war ein Brief geschrieben. Und da werden mit ganzer Macht und Kraft bewahren, die Zusammenarbeit, dass ich ihnen wieder predige. 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Es sind so viele Menschen zum Glauben gekommen. 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Ich fahre eine Zucht, ich fahre, komme ein paar Offiziere, dann sagen sie zu mir, wie, neue Niewe? Da, ja, neue Niewe. Kann es mir nur die Stimme. 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Er freut mich anheimlich. 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Dann werde ich auf dem Prium in Riga bei der Regierung, 5 Minister sollte in den Dash. 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Sehr viel haben wir gemacht. Da kommen immer mehr und immer mehr. Denken, das freut uns. Wir haben mitgeholfen. Heute hält uns mit. Wir haben sehr viel Bibelrüttelungen, Neue Testamente, die jeder aufdefizieren. Da sind manchmal mit 10.000 Soldaten, jeder auf Betreuung, ein Neues Testament. Ich denke, wir müssen ausnutzen. Wer passiert? Dieser Mann zum Beispiel, der hat ein Lekas gekauft, lässt sogar unsere Zeitschrift Rüter in Moskau mit 50.000 Auflagen. Sonst, ich brauche keinen Cent für Tolle. Ich freue mich sehr dafür. Hier in Deutschland sind das ein ganzes Mal 6.600. Aber da sind das 50.000. Nicht alte Sätze verbreiten, schickt in Gefängnis und so weiter. Und wir dann außerdem, da wir auch manchmal prägen Gefängnisse, freut mich so, zum Beispiel, ich kam nur Tscherkasse, da kam der Начальник Тюрьмы, weite. 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Und dann steht Levin. Er sagt, für mich ist das keine Ehre. Er sagte mir, check. Er sagt, das ist eine Ehre für mich. Mit dem Welt, nie muss ich taub sein. Der hat da viel Schmerzen für den Menschen gebracht. Nur da ihr selbst immer am Lachen. Es ist viel wichtiger, mit einem Christ zu sein. Jeder Christ ist mein Bruder. Das ist eine Ehre für mich. Da freue ich mich. Da darf ich jubeln. Das ist ein Gelät. Aber dort mit Lenin, dort ist so viel aus meiner Person, aus Freude. Ja, so ist es eben. Ich möchte sagen, wir sollen ausnutzen jede Gelegenheit. Jede Weltplatzierung, jeden Augenblick. Ein Mann sieht mal so. Oder der amerikanische Präsident. Du siehst die Zeit, sieht mal so. Wenn die Zeit wirklich so dir ist, weil die Bibel sagt, wir machen die Zeit ausschalten, dann ist das die letzte Verschwendung, wenn wir die Zeit nicht ausnutzen. Und so rechne ich dort. Ich darf keine Zeit verschwenden. Die Zeit verschwenden, das bedeutet Gnade verschwenden. Wenn wir einmal haben erkannt, die Gnade, dann sehen wir da auch ständig wieder Drogen für die Menschen. Das wird mit sich. Zum Beispiel in Moskau, in Krempel, das wird euch prägen. Da sagt Moskau, ich habe mal bei uns hier in Moskau zu Gast. 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
1: 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Mache dich auf und geh in das Haus des Töpfers hinab. Dort will ich dich meine Worte hören lassen. Und ich ging in das Haus des Töpfers hinab und siehe, da fertigte er gerade ein Werkstück auf der Scheibe an. Aber das Gefäß, das er aus Ton machte, verdarb in der Hand des Töpfers. Da fing er vom Neuen an und machte daraus ein anderes Gefäß, wie es in den Augen des Töpfers richtig war. Da erging das Wort des Herrn an mich folgendermaßen. Kann ich mit euch nicht genauso umgehen wie dieser Töpfer, du Haus Israel, spricht der Herr. Sieh, wie der Ton in der Hand des Töpfers, so seid ihr in meiner Hand, Haus Israel. 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Einmal rede ich über ein Volk oder ein Königreich, dass ich es ausrotten, verderben und zugrunde richten will. 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Darum sagen nun den Männern Judas und den Einwohnern Jerusalems, so spricht der Herr, siehe, ich bereite euch Unheil und ersinne einen Anschlag gegen euch. 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Und sprich, hört das Wort des Herrn, ihr Könige von Juda, ihr Einwohner von Jerusalem. 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Mache dich auf, geh nach Ninive in die große Stadt und verkündige ihnen die Botschaft, die ich dir sagen werde. Da machte sich Jona auf und ging nach Ninive nach dem Wort des Herrn. Ninive war aber eine sehr große Stadt vor Gott, 3 Tagereisen groß. Und Jona fing an, eine Tagereise weit in die Stadt hineinzugehen, und er rief und sprach, noch 40 Tage und Ninive wird zerstört. So eine einfache Botschaft, wird wie eine Bußpredigt. Und die Leute von Ninive glaubten Gott, und sie riefen ein Fasten aus und legten Sacktuch an, vom Größten bis zum Kleinsten unter ihnen. Und das Wort gelangte bis zum König von Ninive, und er stand von seinem Thron auf, legte seinen Mantel ab, hüllte sich in Sacktuch und setzte sich in Asche. Und er ließ ausrufen und sagen in Ninive, auf Befehl des Königs und seiner Großen, Menschen und Vieh, Rinder und Schafe sollen nix genießen, sie sollen weder weiden noch Wasser trinken, sondern Menschen und Vieh sollen sich in Sacktuch hüllen und mit aller Kraft zu Gott rufen und sollen umkehren, jeder von seinem bösen Weg und von dem Unrecht, das an seinen Händen klebt. Wer weiß, Gott könnte anderen Sinnes werden, es sich gereuen lassen und ablassen von seinem grimmigen Zorn, so dass wir nicht untergehen. Und Gott sah ihre Taten, dass sie umkehrten von ihren bösen Wegen, und ihn reute das Übel, das er ihnen angedroht hatte, und er tat es nicht. 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

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Und wir hoffen, dass das von unserem Programm gut zum Sehen gewesen ist. Und hier wird nie in der Bibel lernen können. Nun verabschiedet mich von Jünd und wünsche Jünd Gott seinen richtigen Sehen. Auf Wiederhören.

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0: De klok es alv.
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0: De klok is 11 met 30 minuten.
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